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1: Die USA geben grünes Licht für einen möglichen F-35-Verkauf an Saudi-Arabien. Das Außenministerium hat den Verkauf von 48 Tarnkappenjets sowie von Triebwerken und weiterem Zubehör an den Golfstaat genehmigt. Der Deal hat einen Wert von rund 22 Milliarden Euro. Israel hat die USA vor dem Verkauf gewarnt und argumentiert, das Geschäft könne das Kräftegleichgewicht in der Region stören. Israel ist bisher das einzige Land im Nahen Osten, das über F-35-Kampfflugzeuge aus US-Produktion verfügt. Justizministerin Anna Sporrer ist gestern als erstes aktives Regierungsmitglied im Pilnacek U-Ausschuss befragt worden. Sie betont, dass sie die Akten zum verstorbenen Sektionschef Christian Pilnacek nie zu Gesicht bekommen hat, um den Eindruck politischer Einflussnahme zu vermeiden. Ein Vizeleiter der Oberstaatsanwaltschaft Wien verteidigt die Entscheidung, Ermittlungen einzustellen bzw. diese nach Eisenstadt zu übertragen. Die Suche nach dem Wort des Jahres 2026 läuft. Noch bis zum 1. November kann man auf der Webseite der Gesellschaft für österreichisches Deutsch Vorschläge einreichen. Gesucht werden auch das Unwort, Jugendwort sowie Unspruch und Spruch des Jahres. Im Vorjahr hat der Elch Emil die Auszeichnung geholt. Red Bull Salzburg ist mit einem Auswärtssieg in die Europa League gestartet. Die Salzburger haben sich gestern beim bulgarischen Meister Levski Sofia mit 1:0 durchgesetzt. Die Bullen sind damit nach 13 Pflichtspielen in dieser Saison unter dem neuen Trainer Danny Röhl weiter ungeschlagen.
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3: Schönen guten Morgen heute am Freitag und es wird so viel besser als gestern. Das Wetter hat sich gestern gedacht, so okay, reicht mal mit Regen. Heute sonniger und wärmer. Und zwar bis zu 25 Grad gehen sich heute aus.
4: Hallo zu euch ins Auto. Momentan nicht viel los auf Österreichs Straßen. Gott sei Dank gibt es jetzt keine Unfälle und auch keine Staus. Ich wünsche euch eine gute Fahrt.
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5: Schönen guten Morgen am Freitag, dem schönsten Arbeitstag der Woche. Und passend zur Uhrzeit gibt's jetzt ein bisschen Indie Bedroom Pop von Claro. Ich bin Michael Grohmann, willkommen.

Genau für so coole Sounds hat man eine E-Gitarre, gell? Jack White weiß das. Hier ist Pirate Radio. Schönen guten Morgen am Freitag. Gleich ist es 6:45 und ich bin ehrlich gesagt schon wirklich bereit fürs Wochenende. Also diese ersten Schulwochen, wie anstrengend das als Eltern nämlich auch noch ist und wie viele School-Fox-Nachrichten man bekommt. An dieser Stelle auch mein herzliches Beileid an alle, die in einer Eltern-WhatsApp-Gruppe drinnen hängen.

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Wir stehen auf unsere Alternative Bands aus Österreich. Das waren My Ugly Clementine. Schönen guten Morgen am Freitag. In 8 Minuten ist es 6:30. Und das Wetter heute wird zumindest im Osten Österreichs recht nett. 24 Grad der Höchstwert. Viel Sonne und so geht es da auch in den nächsten Tagen weiter. Erst am Sonntag am Nachmittag kann es dann anfangen, auch hier zu regnen. Im Süden und im Westen hingegen kann es immer wieder zwischendurch auch den ein oder anderen Regenschauer auch in den nächsten 3 Tagen geben. Sonne.

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ist Pirate Radio Musik. Joe, End of Beginning. Schönen Start in den Freitagmorgen. Jetzt wird es langsam wirklich Zeit zum Aufstehen. Heute Abend ist ja auch ein ziemlich cooles Konzert in Wien in der Sim City von Devin Townsend. Im Rahmen seiner Metamorphosis Solo-Tour ist er nämlich in Österreich und präsentiert auch sein brandneues Album The Moth. Sollte es noch nicht entgehen lassen, ziemlich coole Sounds. Morgen, übermorgen, Anand Mai Kantereit, lang erwartet, ewig schon ausverkauft, die Konzerte in Wien und in Graz. Und nächste Woche freuen wir uns natürlich auch schon auf einen coolen Musiker, und zwar Voodoo Jürgens in der Arena Wien. Mehr Veranstaltungstipps findest du natürlich laufend bei uns auf PirateRadio.at. Einfach auf Eventkalender klicken. Jetzt die Cardigans. Schönen guten Morgen.

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1: Die UNO warnt vor zunehmenden Rückschritten bei der Gleichstellung der Geschlechter. Laut einem aktuellen Bericht sind wir bei dem derzeitigen Tempo noch 171 Jahre von der Gleichstellung entfernt. Die Finanzierung für Geschlechtergleichstellung ist auf den niedrigsten Stand seit 2021 gefallen. Besonders stark betroffen sind Frauenrechtsorganisationen. Justizministerin Anna Sporrer ist gestern als erstes aktives Regierungsmitglied im Pilnatschek U-Ausschuss befragt worden. Sie betont, dass sie die Akten zum verstorbenen Sektionschef Christian Pilnatschek nie zu Gesicht bekommen hat, um den Eindruck politischer Einflussnahme zu vermeiden. Ein Vizeleiter der Oberstaatsanwaltschaft Wien verteidigt die Entscheidung, Ermittlungen einzustellen bzw. diese nach Eisenstadt zu übertragen. Red Bull Salzburg ist mit einem Auswärtssieg in die Europa League gestartet. Die Salzburger haben sich gestern beim bulgarischen Meister Levski Sofia mit 1:0 durchgesetzt. Die Bullen sind damit nach 13 Pflichtspielen in dieser Saison unter dem neuen Trainer Danny Röhl weiter ungeschlagen. Die Suche nach dem Wort des Jahres 2026 läuft. Noch bis zum 1. November kann man auf der Webseite der Gesellschaft für österreichisches Deutsch Vorschläge einreichen. Gesucht werden auch das Unwort, Jugendwort sowie Unspruch und Spruch des Jahres. Im Vorjahr hat der Elch Emil die Auszeichnung geholt.
2: Schönen guten Morgen heute am Freitag und die Sonne ist jetzt schon aufgegangen. Kriegt man stellenweise mit, teilweise aber auch nicht, weil noch so ein bisschen Restnebel rumhängt. Aber spätestens am Nachmittag, denn heute so viel besser als gestern. Viel Sonnenschein, es wird auch wärmer, 25 Grad. Und jetzt am Wochenende, Samstag, Sonntag, Sonntag vor allem spätsommerlich warm, 28 Grad sogar bei viel Sonnenschein.
3: Hallo zu euch ins Auto. Momentan nicht viel los auf Österreichstraßen. Gott sei Dank gibt es jetzt keine Unfälle und auch keine Staus. Ich wünsche euch eine gute Fahrt.
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4: Motivieren wir uns einmal kurz. Einmal noch aufstehen, einmal noch Vollgas geben und dann ist Wochenende. Willkommen am Freitagmorgen. Kurz nach 7 ist es. Hier ist dein Pirate Radio. Ich bin Michael Grohmann und begleite dich jetzt mit Justice Scofie und zu Beginn mit den Fontaines DC in den Tag. 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

Just Is auf Pirate Radio. Schönen Start in den Freitagmorgen wünsche ich dir. Wir haben für dich deine Lieblingssongs, also hoffentlich, weil sonst sitzt sie da unnötig in meinem Kammerl. Gleich habe ich für dich da eine großartige Alternative Rockband aus Kanada, Yukon Blonde, also die ehemaligen Alpha Babies. Aber vorher noch ganz wichtig, Handy zur Hand und uns kurz eine Nachricht schicken, eine WhatsApp mit deinen Favorite Roadtrip Songs, damit wir dich gut ins Wochenende hinein begleiten können, ab 17 Uhr auf dem Heimweg. In unserem Pirate Radio Sixpack.

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Sabian auf Pirate Radio. Bei uns gibt's keinen Mainstream. Nö, wir stehen nur auf Alternative Rock und Pop nonstop. Wir sind nämlich so anders wie du. Schönen Freitagmorgen wünsche ich dir. In 4 Minuten ist es 7:30 und das Wetter im Osten Österreichs wird heute und in den nächsten Tagen recht nett. Recht viel Sonne dabei, schon ein paar Wolken dabei, aber größtenteils bleibt sonnig bei Temperaturen so um die 24, 25 Grad, also recht angenehm. Im Süden und im Westen musst du allerdings ein bisschen aufpassen, da kann es zwischendurch auch immer wieder regnen. Und da wird's gerade in Tirol heute nicht so besonders. Aber wenn wir das Wetter eh nicht ändern können, machen wir das Beste draus und genießen die Musik. Jetzt scratch mal ein bisschen hier auf Pirate Radio.

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Die Band of Skulls of Pirate Radio, das ist dein Freitagmorgen und ja, die Spritpreise sind ganz schön saftig momentan, gell? Deswegen hat sich Italien was überlegt, die schaffen jetzt die Kfz-Steuer ab, mal für dieses Jahr. Bei uns, ja, gibt's sicher bald einen Sitzkreis.

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1: Die Kämpfe im Jemen gehen unvermindert weiter. Laut der deutschen Presseagentur konzentrieren sich die Gefechte seit der Nacht auf den Westen der Provinz Taiz nahe der Meerenge Bab al-Mandab. Die bergige Provinz ist von strategischer Bedeutung für die Beherrschung der Küste, die von den Houthi-Rebellen kürzlich erobert wurde. Die Herbstlohnrunde startet im Oktober. Der Chef der Verkehrs- und Dienstleistungsgewerkschaft WIDA will bei den Verhandlungen anständige Kollektivvertragsabschlüsse erreichen. Zwischen Juli 2019 und Juli 2026 seien die Reallöhne um 0,8% zurückgegangen. Besonders schlimm ist es in der Gastronomie und Beherbergung und der Warenherstellung. Dort hat der Rückgang sogar 2,7 bzw. 1,8% betragen. Die Pasterze, Österreichs größter Gletscher, schmilzt immer schneller. Das zeigt eine aktuelle Vermessung am Fuße des Großglockners. Forschende warnen, dass der Gletscher nicht nur durch die steigenden Temperaturen schrumpft, sondern auch durch Schmelzwasser, das von der Seite in den Gletscher eindringt. Wenn die Pasterze komplett geschmolzen ist, bleibt ein See zurück. Zwei Debütanten sind im österreichischen Davis Cup Team für das Duell gegen Belgien dabei. Neil Oberleitner, der Neffe von Alexander Antonitsch, wird am Samstag im Doppel an der Seite von Lukas Miedler spielen. Joel Schwärzler sitzt zumindest erstmals in der Spielerbox und könnte je nach Aufstellungstaktik noch im Schlusseinzel zum Zug kommen.
2: Schönen guten Morgen heute am Freitag und einen Tag in der Woche kann es ja meinetwegen ja gerne regnen, wenn es dann aber sonst sonnig bleibt. Der Regen war gestern, heute wird es besser, bei viel Sonnenschein, spätestens am Nachmittag dann sonnig, wenn es bei dir jetzt noch ein bisschen neblig ist, sonnig dann am Nachmittag bei 25 Grad, auch am Wochenende, Sonntag sogar bis zu 28 Grad spätsommerlich.
3: Hallo zu euch ins Auto. Überblick über Österreichs Straßen mit einer Meldung für Kärnten. Und zwar auf der A2 Richtung Wien. Da gibt es Verzögerungen. Bei Klagenfurt West hat es gekracht. Das Ganze vor dem Falkenberg-Tunnel. In weiterer Folge fahrt ihr dann weiter Richtung Wien auf der A2. Steht ihr immer wieder in den Kolonnen kurz vor Klagenfurt Nord vom Ehrenthaler Bergtunnel. Auch dort wegen eines Unfalls. Im Rest des Landes aber alles fein. Wünsche euch eine gute Fahrt.
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4: Morgen, gute Fahrt in die Arbeit. Kurz nach 8 ist es am Freitag. Das ist ein Pirate Radio. Und jetzt ein Herr, der damals in der Corona-Zeit auf TikTok seinen Durchbruch geschafft hat. Und zwar genau mit diesem Song. Hier ist Will Paquin. Catch.

Das ist genau unsere Musik. Alternative Rock und Pop nonstop. Die Ärzte waren das auf Pirate Radio für deinen Start in den Freitagmorgen. In Kürze wird es dann schon 8:45. Ich hoffe, du kommst gut dorthin gerade, wo du hin musst und stehst nicht irgendwo im Stau herum. Du weißt, jeder Liter Sprit kostet. Es ist ein Wahnsinn. Wenn das so weitergeht mit den Spritpreisen, gibt's zu Weihnachten Tankgutscheine, ein bisschen Heu fürs Pony oder Kettenöl fürs Fahrradl, ne? Je nachdem.

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Nach dem grauslichen Wetter in den letzten Tagen und dem doch ein bisschen mühsamen Regen und Wind freuen wir uns, dass heute endlich wieder richtig sonnig wird, zumindest mal im Osten Österreichs. Auch in den nächsten Tagen geht es da so weiter, so Höchstwerte um die 24, 25 Grad. Nur dort und da ein Wolkerl. Bisschen anders ist das Ganze so entlang der Alpen von Tirol an. Da kann es schon ein bisschen sein, dass hier und da ein bisschen tröpfelt. Und dementsprechend wird es dort heute nicht mehr ganz so warm, so an die 20 Grad nur. Dafür ist Wochenende auch recht nett. Gerne.

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2: Die Herbstlohnrunde startet im Oktober. Der Chef der Verkehrs- und Dienstleistungsgewerkschaft Wieder will bei den Verhandlungen anständige Kollektivvertragsabschlüsse erreichen. Zwischen Juli 2019 und Juli 2026 seien die Reallöhne um 0,8% zurückgegangen. Besonders schlimm ist es in der Gastronomie und Beherbergung und der Warenherstellung. Dort hat der Rückgang sogar 2,7 bzw. 1,8% betragen. Die Kämpfe im Jemen gehen unvermindert weiter. Laut der deutschen Presseagentur konzentrieren sich die Gefechte seit der Nacht auf den Westen der Provinz Taiz nahe der Meerenge Bab al-Mandab. Die bergige Provinz ist von strategischer Bedeutung für die Beherrschung der Küste, die von den Houthi-Rebellen kürzlich erobert wurde. Zwei Debütanten sind im österreichischen Davis Cup Team für das Duell gegen Belgien dabei. Neil Oberleitner, der Neffe von Alexander Antonitsch, wird am Samstag im Doppel an der Seite von Lukas Miedler spielen. Joel Schwärzler sitzt zumindest erstmals in der Spielerbox und könnte je nach Aufstellungstaktik noch im Schlusseinzel zum Zug kommen. Die Pasterze, Österreichs größter Gletscher, schmilzt immer schneller. Das zeigt eine aktuelle Vermessung am Fuße des Großglockners. Forschende warnen, dass der Gletscher nicht nur durch die steigenden Temperaturen schrumpft, sondern auch durch Schmelzwasser, das von der Seite in den Gletscher eindringt. Wenn die Pasterze komplett geschmolzen ist, bleibt ein See zurück.
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4: Schönen guten Morgen heute am Freitag und einen Tag in der Woche kann es ja meinetwegen ja gerne regnen, wenn es dann aber sonst sonnig bleibt. Der Regen war gestern, heute wird es besser, bei viel Sonnenschein, spätestens am Nachmittag dann sonnig, wenn es bei dir jetzt noch ein bisschen neblig ist, sonnig dann am Nachmittag bei 25 Grad, auch am Wochenende, Sonntag sogar bis zu 28 Grad spätsommerlich.
5: Hallo zu euch ins Auto. Überblick über Österreichs Straßen mit einer Meldung für Kärnten. Und zwar auf der A2 Richtung Wien. Da gibt es Verzögerungen. Bei Klagenfurt West hat es gekracht. Das Ganze vor dem Falkenberg-Tunnel. In weiterer Folge fahrt ihr dann weiter Richtung Wien auf der A2. Steht ihr immer wieder in den Kolonnen kurz vor Klagenfurt Nord vom Ehrenthaler Bergtunnel. Auch dort wegen eines Unfalls. Im Rest des Landes aber alles fein. Wünsche euch eine gute Fahrt.
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6: Schönen Vormittag am Freitag. Wir sind dein frischer Wind im Radio, denn bei uns gibt's keinen Mainstream, nicht das gleiche Zeug, das eh überall läuft. Bei uns gibt's eben Alternative Music Only. Willkommen bei Pirate Radio. Frittenbude sind für dich dabei, Supergrass und Wolf Alice.

Wolf Alice stimmt uns schon ein bisschen ein auf den Herbst und auf lange, neblige, finstere Tage, aber wir lassen uns die Laune nicht verderben hier auf Pirate Radio. Wir freuen uns außerdem schon aufs Indie-Ohren-Festival in Graz Ende Oktober und da wird er auch mit dabei sein. Andermorts, schönen Vormittag.

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Deichkind und Remy Demi hier auf Pirate Radio. Schönen Freitagvormittag. Und du kennst ja den alten Spruch, wenn dir das Leben Zitronen gibt, dann mach Limonade. Also sprich, reg dich nicht auf, mach das Beste draußen. Genau das hat in Graz der Eissalon Eisperle jetzt gemacht. Die haben ja seit einiger Zeit eine Murzbaustelle direkt vor der Tür, haben aber aus der Not eine Tugend gemacht und verkaufen jetzt eigene Baustellenkreationen zum Löffeln. Ist eine gute Idee. Also finde ich durchaus unterstützenswert. Wenn ich in Graz bin, schaue ich vorbei.

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1: Das Weiße Haus kritisiert scharf einen Bericht der Vereinten Nationen, in dem den USA mögliche Kriegsverbrechen im Iran vorgeworfen werden. Laut der UNO-Untersuchungskommission gibt es hinreichende Gründe für die Annahme, dass die USA für 2 Militärschläge gegen eine Schule und eine Sportstätte im Iran verantwortlich sind. Diese Angriffe seien Kriegsverbrechen. Das US-Verteidigungsministerium lehnt eine Stellungnahme zu dem Bericht einer externen Organisation ab. Die Bundesregierung will heute das neue Klimagesetz in Begutachtung schicken. Zur Erinnerung, das alte Klimaschutzgesetz ist bereits vor mehr als 5 Jahren ausgelaufen. Seitdem ringt die Regierung um ein neues. Die genauen Inhalte sind noch nicht bekannt. 2 Debütanten sind im österreichischen Davis Cup Team für das Duell gegen Belgien dabei. Neil Oberleitner, der Neffe von Alexander Antonitsch, wird am Samstag im Doppel an der Seite von Lukas Miedler spielen. Joel Schwärzler sitzt zumindest erstmals in der Spielerbox und könnte je nach Aufstellungstaktik noch im Schlusseinzel zum Zug kommen. Die Pasterze, Österreichs größter Gletscher, schmilzt immer schneller. Das zeigt eine aktuelle Vermessung am Fuße des Großglockners. Forschende warnen, dass der Gletscher nicht nur durch die steigenden Temperaturen schrumpft, sondern auch durch Schmelzwasser, das von der Seite in den Gletscher eindringt. Wenn die Pasterze komplett geschmolzen ist, bleibt ein See zurück.
2: Schönen Freitag, hier sind die Wetteraussichten. Ein Mischmasch aus Nebel, Wolken, aber auch Sonne. Die meiste Sonne Richtung Osten, die meisten Wolken und ein paar Regenschauer am Nachmittag gibt es von Tirol bis in die westliche Steiermark bei 17 bis 25 Grad maximal. Und das Wochenende, ja, bietet eigentlich recht viel Sonnenschein und es wird teilweise spätsommerlich, vor allem der Sonntag mit bis zu 28 Grad.
3: Das ist der Blick auf Österreichstraßen, euer Verkehrsupdate. Der Plabutsch-Tunnel in der Steiermark ist gesperrt. A9 Richtung Slowenien im Tunnel. Ein Auto mit Panne. Ausweichen geht er übers Grazer Stadtgebiet. Und Niederösterreich A22 Richtung Stockerau bei Korneuburg Ost. Da ist die linke Fahrspur nach einem Unfall gesperrt. Da gibt es kurzen Stau. Ansonsten läuft's, gute und sichere Fahrt.
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4: Einen schönen Vormittag am Freitag. Das ist dein Pirate Radio mit Michael Grumann und ich freue mich schon extrem auf unseren Crunch zum Brunch diese Stunde. Kommt nämlich von Nirvana. Und wenn du auch so auf rauen Gitarren-Sound und diese Band stehst, dann bist du sicher auch richtig in der Szene Wien im Oktober. Da gibt es ein eigenes Nirvana-Tribute-Konzert. Jetzt legen wir mal los mit Phoebe Bridgers.

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geiler Rhythmus, hä? Das ist Pirate Radio Musik von The Roots. Und jetzt Zeit für unsere Vormittagsjause für die Ohren. Grunge zum Brunch gibt's. Noch nie davon gehört? Was ist Grunge? Ein eigenes Rockgenre aus den 90ern. Und wenn ich jetzt einen Namen sage, dann wird dir wahrscheinlich alles klar sein. Kurt Cobain. Ja, Nirvana. Das war überhaupt die Grunge-Band schlechthin oder zumindest die kommerziell erfolgreichste. Und von denen gibt's jetzt einen ihrer bekanntesten Songs. Aus dem legendären Album Nevermind. Hier ist Lithium auf Pirate Radio. Dein Grunge zum Brunch am Freitag.

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1: Die Bundesregierung will heute das neue Klimagesetz in Begutachtung schicken. Zur Erinnerung, das alte Klimaschutzgesetz ist bereits vor mehr als 5 Jahren ausgelaufen. Seitdem ringt die Regierung um ein neues. Die genauen Inhalte sind noch nicht bekannt. Das Weiße Haus kritisiert scharf einen Bericht der Vereinten Nationen, in dem den USA mögliche Kriegsverbrechen im Iran vorgeworfen werden. Laut der UNO-Untersuchungskommission gibt es hinreichende Gründe für die Annahme, dass die USA für 2 Militärschläge gegen eine Schule und eine Sportstätte im Iran verantwortlich sind. Diese Angriffe seien Kriegsverbrechen. Das US-Verteidigungsministerium lehnt eine Stellungnahme zu dem Bericht einer externen Organisation ab. In Australien wird nach einer mutmaßlichen Haiattacke vor der Stadt Perth ein Schwimmer vermisst. Der Mann sei am Morgen rund 50 Meter vor dem beliebten Sorrento Beach im Norden der Metropole angegriffen worden. Das berichten australische Medien unter Berufung auf Zeugen und die Polizei. Von dem Schwimmer fehlt bisher jede Spur. Erst vor wenigen Tagen ist ein Surfer in Westaustralien von einem Hai attackiert und schwer am Bein verletzt worden. Red Bull Salzburg ist mit einem Auswärtssieg in die Europa League gestartet. Die Salzburger haben sich gestern beim bulgarischen Meister Levski Sofia mit 1:0 durchgesetzt. Die Bullen sind damit nach 13 Pflichtspielen in dieser Saison unter dem neuen Trainer Danny Röhl weiter ungeschlagen.
2: Schönen Freitag, hier sind die Wetteraussichten. Ein Mischmasch aus Nebel, Wolken, aber auch Sonne. Die meiste Sonne Richtung Osten, die meisten Wolken und ein paar Regenschauer am Nachmittag gibt es von Tirol bis in die westliche Steiermark bei 17 bis 25 Grad maximal. Und das Wochenende bietet eigentlich recht viel Sonnenschein und es wird teilweise spätsommerlich, vor allem der Sonntag mit bis zu 28 Grad.
3: Das ist der Blick auf Österreichs Straßen, euer Verkehrsupdate. Der Plabutsch-Tunnel in der Steiermark ist gesperrt. A9 Richtung Slowenien im Tunnel. Ein Auto mit Panne. Ausweichen geht er übers Grazer Stadtgebiet. Und Niederösterreich A22 Richtung Stockerau bei Korneuburg-Ost. Da ist die linke Fahrspur nach einem Unfall gesperrt. Da gibt es kurzen Stau. Ansonsten läuft's gute und sichere Fahrt.
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4: Fein, dass du da bist und Pirate Radio bei der Arbeit hörst. Ich bin Michael Grohmann, mir freuen sich. Sagt man doch so am Land.

Wenn schon arbeiten, na dann mit der richtigen Musik, gell? Hier bei Pirate Radio, das ist Alternative Rock und Pop nonstop. Das Wochenende liegt vor uns und falls dir so geht wie mir, dass du jetzt die neueste Staffel Reacher auch schon fertig gesehen hast, aber da denkst, boah, war wirklich cool, die hätte ich schon gerne nächste sehen. Naja, es gäbe sowas dazwischen. Alan Ritchson ist nämlich gemeinsam mit Owen Wilson seit gestern im Kino zu sehen auf der großen Leinwand in Runner. Außerdem gibt's auch ein sehr kultiges Remake vom Klassiker Resident Evil. Die neue Version vom Regisseur Zach Greger, den kennst du ja auch schon von The Barbarian oder Weapons. Also eine gute Geschichte und ein Historiendrama gibt's auch für alle, die ein bisschen Kultur sich hineinziehen wollen, sozusagen die letzten Stunden vorm D-Day mit Brendan Fraser.

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1: Auf den Philippinen sind bei einem Schusswaffenangriff an einer Schule mindestens 6 Schüler getötet worden. 17 weitere sind zum Teil schwer verletzt. Unter den Toten ist auch der jugendliche Angreifer, der sich selbst das Leben genommen hat. Das Motiv ist noch unklar. Das österreichische Klimagesetz geht in Begutachtung. Der erste Klimafahrplan soll bis Ende 2027 erarbeitet werden. Das Gesetz besteht aus 3 Säulen: der Reduzierung von Emissionen, der Anpassung an den Klimawandel und der Kreislaufwirtschaft. Österreich will bis 2040 klimaneutral sein. Die Artenvielfalt im Wald soll in Zukunft mehr als ein Asset, also ein wertvolles Gut, verstanden werden. Das fordern Waldforschende in einer aktuellen Studie. Als Vorbild wird der Bregenzer Wald in Vorarlberg genannt. Dort gibt es traditionell eine große Vielfalt an Baumarten, was den Wald widerstandsfähiger macht. Die Forschenden betonen, dass es kein Patentrezept gibt, um die vielen Anforderungen an den Wald zu erfüllen, aber regionale Lösungen wie im Bregenzer Wald könnten ein Weg sein. Österreichs kleines Team ist mit großen Ambitionen zur Straßenrad-WM nach Montreal gereist. Felix Gall will die Form von Platz 3 bei der Vuelta, seines zweiten Grand Tour-Podiums in dieser Saison, auf den enorm schwierigen Rundkurs in der kanadischen Metropole mitnehmen. Den Auftrag macht aber Christina Schweinberger diesen Sonntag im flachen Zeitfahren über 39,2 Kilometer.
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4: Feinen Freitag mit den Wetteraussichten. 17 bis 25 Grad heute die Topwerte. Vor allem im Osten viel Sonne mit dabei, sonst noch Wolken. Vor allem so von Tirol bis in die westliche Steiermark. Da kann es am Nachmittag auch mal ein paar Regentropfen runterschmeißen. Das Wochenende wird eigentlich ganz fesch, viel Sonne mit dabei. Morgen 26 Grad maximal, Sonntag spätsommerlich warm mit bis zu 28 Grad.
5: Das ist euer Verkehrsupdate. Tirol Autobahn Grenzübergang Kufstein, Kiefersfelden Richtung Deutschland 20 Minuten plus. Kärnten A10 in beiden Richtungen bei Villach Blockabfertigung kurz vorm Oswaldiberg-Tunnel. Und in Niederösterreich beim Autobahn Grenzübergang Drassenhofen Richtung Tschechien eine halbe Stunde Wartezeit. Da sind einige unterwegs. Ansonsten läuft's, gute und sichere Fahrt.
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6: Mahlzeit am Freitag, eine angenehme Mittagsstunde, wünscht Michael Grohmann. Während wir unser Essen genießen, trällert für uns ein sehr, sehr fleißiger Österreicher, befindlich momentan auf großer Tour, der großartige Bibiza mit Rock'n'Roll Star.

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1: Aus Großbritannien, wo dir ein Haufen großartiger Musiker herkommen. Jake Buck hier auf Pirate Radio, und wenn du ein absoluter UK-Fan bist, dann haben wir was für dich. Morgen am Vormittag wieder ab 10 OK UK bei uns auf Pirate Radio. Und jetzt stimmen wir dich schon ein bisschen ein aufs Party machen am Wochenende. Hier sind Deichkind.

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2: Also rotziger ist auf jeden Fall mal richtig. Alternative Indie Rock wird eigentlich am besten passen.
3: Ja, voll.
2: Weil genau. Es schwingt schon noch so ein bisschen, also es schwingt generell ein bisschen herum. 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Ich glaube, Alternative Indie Rock passt gut. Ja.
1: Also zusammengefasst, sehr experimentierfreudig. 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
1: Das Weiße Haus kritisiert scharf einen Bericht der Vereinten Nationen, in dem den USA mögliche Kriegsverbrechen im Iran vorgeworfen werden. Laut der UNO-Untersuchungskommission gibt es hinreichende Gründe für die Annahme, dass die USA für 2 Militärschläge gegen eine Schule und eine Sportstätte im Iran verantwortlich sind. Diese Angriffe seien Kriegsverbrechen. Das US-Verteidigungsministerium lehnt eine Stellungnahme zu dem Bericht einer externen Organisation ab. Das österreichische Klimagesetz geht in Begutachtung. Der erste Klimafahrplan soll bis Ende 2027 erarbeitet werden. Das Gesetz besteht aus 3 Säulen: der Reduzierung von Emissionen, der Anpassung an den Klimawandel und der Kreislaufwirtschaft. Österreich will bis 2040 klimaneutral sein. Österreichs kleines Team ist mit großen Ambitionen zur Straßenrad-WM nach Montreal gereist. Felix Gall will die Form von Platz 3 bei der Vuelta, seines zweiten Grand Tour-Podiums in dieser Saison, auf den enorm schwierigen Rundkurs in der kanadischen Metropole mitnehmen. Den Auftakt macht aber Christina Schweinberger diesen Sonntag im flachen Zeitfahren über 39,2 Kilometer. Die Artenvielfalt im Wald soll in Zukunft mehr als ein Asset, also ein wertvolles Gut, verstanden werden. Das fordern Waldforschende in einer aktuellen Studie. Als Vorbild wird der Bregenzer Wald in Vorarlberg genannt. Dort gibt es traditionell eine große Vielfalt an Baumarten, was den Wald widerstandsfähiger macht. Die Forschenden betonen, dass es kein Patentrezept gibt, um die vielen Anforderungen an den Wald zu erfüllen, aber regionale Lösungen wie im Bregenzer Wald könnten ein Weg sein.
2: Feinen Freitag mit den Wetteraussichten. 17 bis 25 Grad heute die Topwerte. Vor allem im Osten viel Sonne mit dabei, sonst noch Wolken. Vor allem so von Tirol bis in die westliche Steiermark. Da kann es am Nachmittag auch mal ein paar Regentropfen runterschmeißen. Das Wochenende wird eigentlich ganz fesch, viel Sonne mit dabei. Morgen 26 Grad maximal, Sonntag spätsommerlich warm mit bis zu 28 Grad. Ein Blick auf die Straßen, wir sind in Kärnten, A10 in beiden Richtungen, bei Villach-Ossiacher See. Da gibt es Bauarbeiten, das kostet euch Zeit und eine Grenzwartezeit. Trassenhofen, plus 30 Minuten bei der Ausreise aus Österreich. Gute Fahrt!
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3: TGIF, Thank God It's Friday und damit herzlich willkommen bei Pirate Radio. Rocken wir gemeinsam in Richtung Wochenende. Ich bin der Finn. Servus und hi.

Bitte gib mir nur ein P. Bitte gib mir nur ein I. Bitte gib mir nur ein R, ein A, ein T und auch ein E. Hier ist Pirate Radio mit Wir sind Helden jetzt. Und nur ein Wort.

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Gleich ein bisschen Hip-Hop-Beats von A Tribe Called Quest hier bei Pirate Radio. We the People, davor Mucke aus Österreich, jetzt von Undermords, heute oder morgen. 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
1: Bundeskanzler Christian Stocker spricht sich heute zusammen mit 4 EU-Regierungschefs gegen die Aufnahme gemeinsamer Schulden in der EU aus. In einem Beitrag auf dem Portal Politico warnen die 5 Länder, dass die während der Pandemie aufgenommenen Schulden den nächsten Finanzrahmen bereits mit fast 170 Milliarden Euro belasten werden. Sie fordern stattdessen eine Reduktion des Gesamtvolumens des von der EU-Kommission vorgeschlagenen Haushalts. Der neue Chef der ÖBAG steht fest. Der stellvertretende A1 Telekom Austria-Chef Thomas Arnolder wird ab Februar 2027 die Leitung der Staatsholding übernehmen. Arnolder hat sich in einem 3-monatigen Auswahlverfahren gegen 45 andere Bewerber durchgesetzt. Im Stadttheater Klagenfurt ist gestern die neue Saison mit der Oper Aida von Giuseppe Verdi eröffnet worden. Das Kärntner Sinfonieorchester und sängerisch wie schauspielerisch starke Sängerinnen und Sänger haben das ägyptische Königinnen-Drama zum gefeierten Saisonauftakt gemacht. Regisseur Aaron Stiel hat sich neben dezent choreografierten Massenszenen auch ein parodistisches Diktatorenballett und Querverweise auf das Kriegsgeschehen von heute einfallen lassen. SV Ried hat einen neuen Ersatz-Goalie verpflichtet. Der 32-jährige Hidachet Hankic war zuletzt vereinslos und hat mit seiner Familie in Oberösterreich gewohnt. Ried-Sportdirektor Lukas Brandl bezeichnet die Verpflichtung als gute Gelegenheit, sich hinter Kapitän Andreas Leitner nochmal stabiler aufzustellen.
2: Das Wetter-Update für heute Nachmittag. Sonne-Wolken-Mix. Am längsten noch aufgelockert im Osten, drückt bis zu 25 Grad. Sieht auch prima aus, das Wochenende. Viel Sonne, für diese Jahreszeit recht warm. Maxi-Werte von 28 Grad. Es bleibt trocken. Der Blick auf die Straßen. Tangente Richtung Kagran. Stau zwischen Hansonkurve und Knoten Prater. Auf der A4 statt auswärts immer wieder Staus ab dem Knoten Prater. Linz A7 Richtung Westautobahn. Stau zwischen Prinz-Eugen-Straße und Knoten Linz. Auch auf der Umfahrung Ebelsberg immer wieder Staus statt auswärts vor dem Mona-Lisa-Tunnel. A1 Richtung St. Pölten. Zieher Verkehr bei St. Valentin. Kärnten A10, es wird gebaut bei Villach-Ossiachersee, in beiden Richtungen Stau. Und eine Grenzwartezeit Grassenhofen bei der Ausreise nach Tschechien, 30 Minuten Wartezeit. Gute Fahrt!
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3: TV on the Radio jetzt für dich mit DLZ. Wünsche dir einen schönen und nicht allzu stressigen Freitagnachmittag bei der Arbeit.

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0: Und zur Einstimmung gibt es hier sie mit Danke für alles.

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1: Bundeskanzler Christian Stocker spricht sich heute zusammen mit 4 EU-Regierungschefs gegen die Aufnahme gemeinsamer Schulden in der EU aus. In einem Beitrag auf dem Portal Politico warnen die 5 Länder, dass die während der Pandemie aufgenommenen Schulden den nächsten Finanzrahmen bereits mit fast 170 Milliarden Euro belasten werden. Sie fordern stattdessen eine Reduktion des Gesamtvolumens des von der EU-Kommission vorgeschlagenen Haushalts. Der neue Chef der ÖBAG steht fest. Der stellvertretende A1 Telekom Austria-Chef Thomas Arnolder wird ab Februar 2027 die Leitung der Staatsholding übernehmen. Arnolder hat sich in einem 3-monatigen Auswahlverfahren gegen 45 andere Bewerber durchgesetzt. Im Stadttheater Klagenfurt ist gestern die neue Saison mit der Oper Aida von Giuseppe Verdi eröffnet worden. Das Kärntner Sinfonieorchester und sängerisch wie schauspielerisch starke Sängerinnen und Sänger haben das ägyptische Königinnen-Drama zum gefeierten Saisonauftakt gemacht. Regisseur Aaron Stiel hat sich neben dezent choreografierten Massenszenen auch ein parodistisches Diktatorenballett und Querverweise auf das Kriegsgeschehen von heute einfallen lassen. Die Wiener Austria hofft in der Bundesliga auf einen Erfolg vor der Länderspielpause. Morgen sind die Veilchen beim GRK zu Gast. Mit einem Sieg könnten sie in der Tabelle weiter raufklettern.
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4: Das Wetterupdate für heute Nachmittag. Sonne-Wolken-Mix. Am längsten noch aufgelockert im Osten, drückt bis zu 25 Grad. Sieht auch prima aus das Wochenende. Viel Sonne, für diese Jahreszeit recht warm. Maxi-Werte von 28 Grad, es bleibt trocken. Kurzes Update von den Straßen. Tangente in Wien, Richtung Kagran, Stau zwischen Hansenkurve und Knoten-Prater. In Linz staut's auf der A7, wie immer Richtung Westautobahn, zwischen Prinz-Eugen-Straße und Knoten-Linz, derzeit sehr zäh. Auch vor dem Mona-Lisa-Tunnel derzeit Stau. A1 in Niederösterreich, die Unfallstelle bei St. Valentin ist geräumt, der Stau Richtung St. Pölten löst sich auf. Kärnten A10 Richtung Salzburg, Reststau bei Villach-Ossiacher See wegen der Bauarbeiten. Tirol A13 Richtung Bozen, zäher Verkehr ab Innsbruck-Amras. Und länger dauert's an der Grenze Drassenhofen, 30 Minuten Wartezeit bei der Ausreise nach Tschechien. Gute Fahrt!
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5: Rocken wir gemeinsam durch den Freitagnachmittag und das mit Sum 41 jetzt und Into Deep. Am Mikrofon für dich, Finn Rasmussen. Servus und hi. The

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1: Die Ukraine erhält 3,3 Milliarden Euro an EU-Mitteln für die Rüstung. Das hat heute der ukrainische Ministerpräsident mitgeteilt. Das Geld soll für den Kauf von Raketen und Drohnen verwendet werden. Gleichzeitig hat der ukrainische Präsident Zelensky ein neues Regionalbündnis für Handel und Sicherheit gegründet, an dem sich auch Österreich beteiligt. Bundeskanzler Christian Stocker spricht sich heute zusammen mit 4 EU-Regierungschefs gegen die Aufnahme gemeinsamer Schulden in der EU aus. In einem Beitrag auf dem Portal Politico warnen die 5 Länder, dass die während der Pandemie aufgenommenen Schulden den nächsten Finanzrahmen bereits mit fast 170 Milliarden Euro belasten werden. Sie fordern stattdessen eine Reduktion des Gesamtvolumens des von der EU-Kommission vorgeschlagenen Haushalts. Der Ausbau der sogenannten Verbindungsbahn in Wien ist jetzt auf Schiene. Heute ist der offizielle Baubeginn für die Modernisierung der rund 5 Kilometer langen Strecke zwischen Hütteldorf und Meidling. Der Ausbau soll unter anderem einen 15-Minuten-Takt für die Schnellbahn S80 ermöglichen. Auch 2 neue Haltestellen sind geplant. Die Fertigstellung ist für 2036 geplant. Die Wiener Austria hofft in der Bundesliga auf einen Erfolg vor der Länderspielpause. Morgen sind die Veilchen beim GRK zu Gast. Mit einem Sieg könnten sie in der Tabelle weiter raufklettern.
2: Das Wetterupdate für heute Abend. Vereinzelt mal ein Regenschauer dabei, aber eher nur zwischen Osttirol und der Steiermark im Süden entlang. Nachts für alle trocken, 6 bis 15 Grad als Tiefstwerte. Die Woche sieht super aus, immer wieder sonnig, 26 morgen, 28 Grad möglich am Sonntag, am wärmsten jeweils im Osten. Für die Jahreszeit also wirklich sehr, sehr warm. Das ist auf den Straßen los, A2 Richtung Graz. In Niederösterreich gibt es Probleme. Vor dem Knoten Vösendorf ist ein Unfall passiert. Auf der rechten Spur, Stau recht zurück bis auf die Tangente zur Gürtelabfahrt. Stau auch auf der A23 zwischen Hirschstetten und dem Knoten Prater Richtung Südautobahn. Gegenrichtung A23 Richtung Kagran. Zehrverkehr zwischen Labergtunnel und Knoten Prater. Steiermark A9 Richtung Slowenien. Stau zwischen Mautern und Kammern wegen der Bauarbeiten. Kärnten A10 bei Villach-Ossiacher See staut Richtung Salzburg wegen der Bauarbeiten 30 Minuten länger. Und Trasenhofen eine Grenzwartezeit, 30 Minuten Wartezeit bei der Ausreise nach Tschechien. Gute Fahrt!
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3: Einen schönen Freitagnachmittag. Nach 16 Uhr ist es am Mikrofon noch bis 20 Uhr. Finn Rasmussen, cool, dass du mit dabei bist. Servus und hi.

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die Big Beat Giganten von Apollo 440, gerade gehört bei Pirate Radio mit Stop the Rock. Und Herbstzeit ist bekanntlich Kürbiszeit, Teezeit, Wildzeit, aber auch Blätterzeit. Die Blätter, sie fallen. Und in Musikform jetzt von Billy Talent. Hier ist Fallen Leaves bei Pirate Radio.

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1: Angesichts der stark gestiegenen Energiepreise will Frankreich ein G7-Treffen einberufen. Das hat heute der französische Präsident Emmanuel Macron angekündigt. Man wolle eine bessere Koordinierung der Vorratsstände und der Produktionskapazitäten erreichen. Frankreich hat ja derzeit den Vorsitz der Gruppe, zu der auch Deutschland, Italien, Großbritannien, Kanada, Japan und die USA gehören. Der neue Chef der ÖBAG steht fest. Der stellvertretende A1 Telekom Austria-Chef Thomas Arnolder wird ab Februar 2027 die Leitung der Staatsholding übernehmen. Arnolder hat sich in einem dreimonatigen Auswahlverfahren gegen 45 andere Bewerber durchgesetzt. Der Bitcoin hat heute die Marke von 80.000 US-Dollar überschritten. Das ist der höchste Stand seit dem 7. September. In den letzten Tagen ist der Kurs der ältesten und bekanntesten Digitalwährung um rund 5% gestiegen. Analysten sagen, dass die Anleger die Enttäuschung über das gescheiterte Regulierungsgesetz in den USA mittlerweile abgeschüttelt haben. Fußballfans können sich am Sonntag über einen echten Schlager freuen. Bevor es in die Länderspielpause geht, treffen in der Fußball-Bundesliga noch Red Bull Salzburg und Sturm Graz aufeinander. Beide Teams sind in der Europa League mit einem Unentschieden gestartet und wollen jetzt in der Liga punkten. Salzburg ist das einzige Team noch ungeschlagen, hat aber die letzten 6 Partien gegen Sturm nicht gewonnen.
2: Das Wetterupdate für heute Abend. Vereinzelt mal ein Regenschauer dabei, aber eher nur zwischen Osttirol und der Steiermark im Süden entlang. Nachts für alle trocken. 6 bis 15 Grad als Tiefstwerte. Die Wochenende sieht super aus. Immer wieder sonnig. 26 morgen, 28 Grad möglich am Sonntag. Am wärmsten jeweils im Osten. Für die Jahreszeit also wirklich sehr, sehr warm. So, kurzes Update von den Straßen. Da ist nämlich ein Unfall passiert in Niederösterreich. Auf der A2 Richtung Graz. Zwischen Mödling und Guntramsdorf ist die rechte Spur blockiert. Kärnten A10, nach wie vor Stau Richtung Salzburg, bei Villach-Ossiacher See wegen der Bauarbeiten. Und eine Grenzwartezeit, Drassenhofen, 30 Minuten länger, bei der Ausreise nach Tschechien. Gute Fahrt.
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3: Genug geschuftet für diese Woche. Mach mal schön Schicht im Schacht, Feierabend jetzt. Und wir von Pirate Radio, wir schicken dich ins Wochenende mit unserem Pirate Radio Sixpack. Das sind 6 hammermäßige Alternative Tracks für deinen Nachhauseweg, damit du die vielleicht stressige Woche schön hinter dir lassen kannst und mit guter Laune zu Hause ankommst. Und den Start in unser heutiges Pirate Radio Sixpack macht Nino aus Wien mit Holidays. Ich bin der Finn. Servus und hi.

0: Hey, was geht?
1: Nix.
0: Geh mal ein Eis essen?
1: Lieber nicht.
0: Geh mal zum Chinesen.
1: Ah, keine gute Idee.
0: Geh mal ins Schwimmbad.
1: Ah, nicht so gut.
0: Ja. Ich könnte den Nino fragen.

Wir haben den richtigen Sound für deinen Nachhauseweg und damit auch für deinen Weg ins Weekend. Hier ist das Pirate Radio Sixpack am Freitagnachmittag mit 6 arschcoolen Alternative Tracks, die zum Feierabend einfach perfekt passen. Wie jetzt von der Rock Lady Number One. Hier ist Joanne Chad mit Bad Reputation.

0: mittendrin im Feierabend und mittendrin in deinem musikalischen sechsfachen Kickoff fürs Wochenende. Hier ist das Pirate Radio Sixpack mit Mando Diao aus Schweden jetzt und Down in the Past, die ihren Bandnamen übrigens aus einem Traum haben. Denn Mando Diao Sänger Björn Dixgaard erzählt mal in einem Interview, dass ihm in einem Traum ein Mann die Worte Mando Diao zurief.
1: Naja.

Sie haben früher als Teenies im Park so einen richtig pappsüßen Billigfusel getrunken. Lambrini heißt der. Und benannten sich als Musikerin etwas später einfach danach. Hier sind die Lambrini Girls im Pirate Radio Sixpack mit Cuntology 101. Ordentlich aufdrehen und abspacken auf deinem Weg ins Wochenende jetzt. Yeah!

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What?

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1: Die EU kritisiert heute scharf die Wahlen in Russland. Bei der dreitägigen Abstimmung, die gestern Abend begonnen hat, sind nur kremltreue Parteien zugelassen. Die EU spricht von einer systematischen Unterdrückung der demokratischen Opposition. Auch in den von Russland besetzten Gebieten in der Ukraine wird gewählt. Der Betriebsrat der Wirtschaftskammer Österreich zieht jetzt wegen der gekürzten Gehaltserhöhung vor den obersten Gerichtshof. Ursprünglich waren für die Mitarbeiter der WKÖ 4,2% mehr Gehalt geplant. Nach dem Rücktritt von WKÖ-Präsident Harald Mahrer hat das Präsidium die Erhöhung auf 2,1% gekürzt. Der Betriebsrat will jetzt klären lassen, welche Berechnungsformel gültig ist. Der Möbelhändler Jysk, früher bekannt als dänisches Bettenlager, profitiert vom Konkurs der Möbelkette Kicker-Leiner. Der Umsatz im letzten Geschäftsjahr ist um 8,7% auf knapp 150 Millionen Euro gestiegen. In Österreich hat Jysk 9 Filialen modernisiert und plant heuer die Eröffnung von 3 weiteren Standorten. Jysk ist nach XXXLutz und IKEA die Nummer 3 am heimischen Möbelmarkt. Fußballfans können sich am Sonntag über einen echten Schlager freuen. Bevor es in die Länderspielpause geht, treffen in der Fußball-Bundesliga noch Red Bull Salzburg und Sturm Graz aufeinander. Beide Teams sind in der Europa League mit einem Unentschieden gestartet und wollen jetzt in der Liga punkten. Salzburg ist das einzige Team noch ungeschlagen, hat aber die letzten 6 Partien gegen Sturm nicht gewonnen.
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3: Ötztal, Stubaital, Wipptal und Osttirol. Dort schauert es, sonst ist es mehrheitlich bewölkt, aber ganz im Südosten und Osten auch noch sonnig. Die Nacht gibt 6 bis 15 Grad her. Ja, und das Wochenende kaufen wir so wie es ist. Schon auch immer wieder mit Wolken und ein paar Schauern, aber relativ mild für diese Jahreszeit. Bis zu 26, am Sonntag bis zu 28 Grad im Osten. Hier ist der kurze Verkehrsüberblick für den Freitagabend. Wien A23 Richtung Kagran. Kurz vor dem Handelskater ist ein Unfall passiert. Die Überholspur ist gesperrt. Der Stau reicht bis zur Gürtelausfahrt zurück. Und eine Grenzwartezeit gibt's in Drasenhofen in Niederösterreich. Eine Viertelstunde mehr einplanen bei der Ausreise nach Tschechien. Gute Fahrt!
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4: Coolen Start hier in deinen Freitagabend und damit ins Wochenende. Hier ist Baker Mart für dich mit Party Starter. Yeah, ich bin der Finn. Servus.
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Wir sausen in den Freitagabend rein und damit ins Wochenende. Und das mit dem besten Alternative Rock and Pop Sound, wie jetzt von Fesch. Die sitzen schon auf dem Moped Richtung Weekends. Miep, miep.

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0: Gorillaz und 19-2000 bei Pirate Radio. Und hey, das wird sowas von wild!
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0: Und zur Anstimmung auf dieses dritte Pirate Radio Konzert mit Lion Season gibt es sie jetzt hier mit Crave Your Love.

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1: Die EU kritisiert heute scharf die Wahlen in Russland. Bei der dreitägigen Abstimmung, die gestern Abend begonnen hat, sind nur kremltreue Parteien zugelassen. Die EU spricht von einer systematischen Unterdrückung der demokratischen Opposition. Auch in den von Russland besetzten Gebieten in der Ukraine wird gewählt. Der Betriebsrat der Wirtschaftskammer Österreich zieht jetzt wegen der gekürzten Gehaltserhöhung vor den obersten Gerichtshof. Ursprünglich waren für die Mitarbeiter der WKÖ 4,2% mehr Gehalt geplant. Nach dem Rücktritt von WKÖ-Präsident Harald Mahrer hat das Präsidium die Erhöhung auf 2,1% gekürzt. Der Betriebsrat will jetzt klären lassen, welche Berechnungsformel gültig ist. Jan Böhmermann hört mit seiner Show ZDF Magazin Royal auf. Das hat das ZDF heute mitgeteilt. Nach mehr als 187 Sendungen und zahlreichen Auszeichnungen wird das Magazin zum Jahresende auslaufen. Man befindet sich aber in guten Gesprächen mit Böhmermann über ein neues Showkonzept, heißt es. Der Davis Cup Länderkampf zwischen Österreich und Belgien steht nach dem ersten Tag 1:1. Juri Rodinjow hat sein Einzel gewonnen. Lukas Neumeier musste sich knapp geschlagen geben. Morgen geht es dann mit dem Doppel weiter. Der Sieger der Partie spielt im November beim Final Eight in Bologna.
2: Es schauert zwischen dem Zillertal und Kötschach Mountain. Ja, in Kötschach Mountain ist so ziemlich heftig, aber die Nacht, die naht heran und dann beruhigt sich das Ganze auch dort. Die Nacht an sich, die gibt dann 6 bis 15 Grad her. Morgen gibt es ein paar Nebelfelder, vor allem im Süden, in den Tälern und Becken oder ein paar Wolken mehr. Aber dann heizt die Fast-Herbstsonne auf immerhin bis zu 26 Grad ein. Die gibt es im Osten. Alle anderen kriegen so zwischen 18 und 24 Grad. Hier ist der Verkehrsüberblick für den Freitagabend. Wien A23 Richtung Kagran. Zäher Verkehr zwischen dem Verteilerkreis Favoriten und dem Handelskäfer einer bereits geräumten Unfallstelle. Tirol B171, Sperre zwischen Kirchbichl und Kufstein nach einem Unfall. Ausweichen geht über die A12. Und Oberösterreich Linz, die B1, ist gesperrt zwischen Ebelsberg und der Fichtlinger Straße wegen Bauarbeiten bis Montag früh. Ausweichen geht über die A7. Gute Fahrt!
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3: Hier ist Santi Gold für dich mit LES Artists, also Lower East Side Artists. Schönen Freitagabend dir!

Er hat es mit seinem neuesten Album Ein Lächeln im Gesicht aktuell auf Platz 1 der deutschen Albumcharts geschafft. Farin Urlaub, Sänger und Frontmann von Die Ärzte, der aber auch schon seit Anfang der Nullerjahre solo unterwegs ist und 2001 sein erstes Soloalbum Endlich Urlaub rausbrachte. Und daraus gibt's ihn jetzt mit Am Strand hier bei Pirate Radio. 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

0: Es ist Freitag, es ist Wochenende oder wie es andermorts jetzt bei Pirate Radio singt, endlich Zeit! Ja, für was eigentlich?
1: Party!
0: Okay!

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1: Die EU kritisiert heute scharf die Wahlen in Russland. Bei der dreitägigen Abstimmung, die gestern Abend begonnen hat, sind nur kremltreue Parteien zugelassen. Die EU spricht von einer systematischen Unterdrückung der demokratischen Opposition. Auch in den von Russland besetzten Gebieten in der Ukraine wird gewählt. Der Betriebsrat der Wirtschaftskammer Österreich zieht jetzt wegen der gekürzten Gehaltserhöhung vor den obersten Gerichtshof. Ursprünglich waren für die Mitarbeiter der WKÖ 4,2% mehr Gehalt geplant. Nach dem Rücktritt von WKÖ-Präsident Harald Mahrer hat das Präsidium die Erhöhung auf 2,1% gekürzt. Der Betriebsrat will jetzt klären lassen, welche Berechnungsformel gültig ist. Der Möbelhändler Jysk, früher bekannt als dänisches Bettenlager, profitiert vom Konkurs der Möbelkette Kicker Liner. Der Umsatz im letzten Geschäftsjahr ist um 8,7% auf knapp 150 Millionen Euro gestiegen. In Österreich hat Jysk 9 Filialen modernisiert und plant heuer die Eröffnung von 3 weiteren Standorten. Jysk ist nach XXXLutz und IKEA die Nummer 3 am heimischen Möbelmarkt. Der Davis Cup Länderkampf zwischen Österreich und Belgien steht nach dem ersten Tag 1:1. Juri Rodinjow hat sein Einzel gewonnen. Lukas Neumeier musste sich knapp geschlagen geben. Morgen geht es dann mit dem Doppel weiter. Der Sieger der Partie spielt im November beim Final Eight in Bologna.
2: Osttirol, Salzburger Pinzgau und teilweise Kärnten bis Spital an der Drau. Dort schauert es und ist es mehrheitlich bewölkt, aber trotzdem gibt es auch schon einige wolkenlose Flecken, wie zum Beispiel der Steiermark, im Burgenland, Niederösterreich, teilweise auch im Innkreis. Also das wird schon. Eine frische Nacht und ein frischer Morgen, 6 bis 15 Grad gibt die Nacht her. Aber das Wochenende kaufen wir, so wie es ist, schon immer wieder auch mit Wolken und ein paar Schauern. Aber es ist mild für diese Jahreszeit, vor allem im Osten. Bis zu 26 Grad morgen, bis zu 28 am Sonntag. Hier ist der Verkehrsüberblick für den Freitagabend. Eine Meldung aus Tirol betrifft die B179, die Fernpass-Bundesstraße Richtung Deutschland. Da staut es zwischen Lermoos und Wickelbach, plant hier noch etwas mehr Zeit ein. Gute Fahrt!
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3: 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Ich hoffe, du startest jetzt richtig ausgelassen in dein Wochenende. Wir hören uns morgen wieder ab 13 Uhr. Freue mich, wenn du mit dabei bist. Am Mikrofon Finn Rasmussen. Ich sage Tschüss und Ciao und bis dahin.

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